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3: Stell dir mal vor, du wachst auf, du hörst ein Babygeschrei, aber du hast gar kein Baby. Oh Gott, das ist wie im Horrorfilm. Es ist mir jetzt passiert die Woche. Ich stehe ja wirklich sehr früh auf und es ist stockefinster draußen. 4 Uhr morgens, klingelingeling, ich bin wach und dann wird erstmal Stoß gelüftet. Und auf einmal denke ich, hier schreit ein Baby. Und da ist es mir wirklich einmal eiskalt den Rücken runtergelaufen, weil ich liebe Horrorfilme. Da habe ich es kurz mit der Angst zu tun bekommen, bis ich gemerkt habe, ah, okay, kommt von draußen, kommt auch nicht von der Straße, Gott sei Dank. Es kommt aus irgendeinem Nachbarhaus. Habe ich auch gesehen, das Licht war an und wahrscheinlich sehr gestresste Eltern, die da viel für getan haben, dass das Baby nicht mehr schreit.